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1: Und ich freue mich sehr. Ich habe Besuch. Heute Morgen zu Gast bei mir ist Franziska Hoffmann, Ausbildungsleiterin bei uns im Landkreis Dahme-Spreewald. Guten Morgen.
2: Guten Morgen.
1: Schön, dass Sie da sind. Wir wollen mal so ganz grundsätzlich anfangen. Also welche Ausbildungsberufe oder und dualen Studiengänge bietet denn der Landkreis überhaupt an?
2: Ja, der Landkreis bietet tatsächlich eine große Vielfalt an Ausbildungsberufen und Studienmöglichkeiten an. Dieses Jahr sind wir tatsächlich auch schon in der Ausschreibung und suchen gezielt nach Verwaltungsfachangestellten, da auch insbesondere für Schulabgänger und für Quereinsteiger, also die, die eine neue Perspektive suchen, haben bei uns auch eine wirklich gute Möglichkeit. Dann suchen wir im technischen Bereich Vermessungstechniker und Geomatiker und darauf aufbauend auch das duale Studium Geomatik. In Dresden wird das angeboten. Wir kooperieren da mit der Technischen Hochschule dort und der Bachelorstudiengang Öffentliche Verwaltung, der hier in Wildau an der TH natürlich auch mit uns in Kooperation ausgebildet wird.
1: Der ist mir auch schon mal bei den TH-Themen nahegelegt worden. Das ist ein ganz toller Studiengang und ich glaube, zeigt einfach auch die Vielfältigkeit und was Verwaltung eigentlich auch heute ist beziehungsweise auch sein muss in der Zukunft.
2: Ne? Genau.
1: Wenn wir so auf das kommende Ausbildungsjahr mal ein bisschen schauen, für welche Bereiche sucht der Landkreis ganz besonders Nachwuchs, kann man das sagen?
2: Ja, tatsächlich kann man das sagen. Die Verwaltung ist gerade in einer, im Umbruch, sage ich mal so, weil wir haben viele Mitarbeiter, die in Zukunft das Rentenalter erreichen und uns dann verlassen werden. Das

0: betrifft alle Bereiche. Deswegen bilden wir ja auch gezielt für die Verwaltung aus. Wir haben aber insbesondere im technischen Bereich und im sozialen Bereich halt tatsächlich gerade Bedarf. Das ist ja auch das, was man immer wieder auf unserer Homepage auch sieht. Dauerausschreibungen im Bereich soziale Arbeit, im Bereich Ingenieurwesen. Also es gibt viele Perspektiven und deswegen sind wir da auch wirklich gezielt dran, nach Nachwuchs zu suchen.
1: Und ich würde sagen, über diese Chancenmöglichkeiten reden wir beide in dieser Stunde. Ich freue mich sehr, Franziska Hoffmann, Ausbildungsleiterin bei uns im Landkreis Dahme-Spreewald ist mein Gast. Wir sprechen über Ausbildung mit Zukunft hier bei uns direkt in der Region und dazu gleich mehr hier bei Radio SKW.

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1: Mein Gast heute Morgen ist Franziska Hoffmann, Ausbildungsleiterin bei uns im Landkreis Dahme-Spreewald. Nochmal herzlich willkommen. Schön, dass Sie da sind. Viele junge Menschen fragen sich natürlich, das kenne ich selbst, ich bin Mutter von zwei Kindern, das ist so eine Frage, die, glaube ich, allumfassend über uns schwebt. Passt denn eine Ausbildung in einer Verwaltung überhaupt zu mir? Also welche Interessen, sagen wir mal, welche persönlichen Stärken sollten denn vielleicht Bewerberinnen und Bewerber mitbringen, damit man sagt, ja, das passt richtig gut?
2: Also tatsächlich kann man das gar nicht so richtig festmachen, weil wir ja so viele unterschiedliche Möglichkeiten haben, sich bei uns halt ausbilden zu lassen. Gerade im Bereich Verwaltung muss man natürlich schon einfach Interesse dran haben, sich mit Gesetzlichkeiten auseinanderzusetzen, weil das ist unsere tägliche Arbeit, das ist unser täglich Brot, das betrifft alle Bereiche. Wenn man dann aber natürlich eher so mal im Außendienst unterwegs sein möchte, mal was anderes sehen möchte, dann kann man auch im Bereich der Vermessung durchaus mit der Ausbildung ja seine Stärken zeigen. Wenn man sich mit Mathematik, mit Daten auseinandersetzen möchte, ist man da sehr, sehr gut aufgehoben. Und die persönlichen Stärken, ja, natürlich Teamfähigkeit, weil bei uns steht und fällt alles mit einem guten Team. Mhm. Wenn man ein gutes Team hat, geht man gerne auf Arbeit. Und man sollte halt auch so ein bisschen empathisch und sozial unterwegs sein. Verantwortungsbewusstsein gehört dazu. Wir arbeiten in der Verwaltung, wir arbeiten für die Menschen in unserem Kreis. Das heißt, wir müssen Verantwortung übernehmen für die Dinge, die wir tun. Und ein gewisses Maß an Selbstständigkeit sollte vorhanden sein, weil man sollte auch in der Lage sein, sich selbstständig auch mal Themen zu suchen, Aufgaben zu suchen und ja, auch einfach bereit zu sein, zu zeigen, was man kann.
1: Mhm. Wahrscheinlich auch so ein bisschen auch für Neues, denn immer wieder aufgeschlossen sein, ne?
2: Ja, also tatsächlich ändern sich ja die Gesetze auch stets und ständig, die Umstände ändern sich. Man sollte einfach offen sein für Neues und auch keine Angst davor haben, weil man lernt ja nur in der Ausbildung, ne? Man wird ja nicht gleich hingesetzt und jetzt mach mal, sondern es sind ja so viele tolle Leute da, die einem auch was beibringen wollen. Deswegen sollte die Angst da nicht da sein.
1: Das klingt erstmal sehr beruhigend, finde ich. Aber das finde ich ja spannend, wenn Sie das so breit auffächern, weil ich dachte immer so ganz wichtig, man muss sicher, weiß ich nicht, in deutscher Sprache Schrift sein, irgendwie so, damit man da gut durch die Verwaltung kommt. Aber wenn das gar nicht, also ich meine, bei den breit gefächerten ist es wahrscheinlich schwierig zu sagen, dass das eine der Kernkompetenzen sein muss.
2: Also tatsächlich sollte man sich schon ja, so auskennen mit dem Thema, aber machen wir uns nichts vor, wir arbeiten am PC, es gibt bei Word Rechtschreibungsmöglichkeiten, also Überprüfungsmöglichkeiten, und ich gehe davon aus, dass das viele auch mittlerweile schon nutzen und ja auch in der Schule schon damit angefangen wird, mit der Technik zu arbeiten, und auch das Thema KI wird bei uns immer präsenter. Es ist halt so ein Ding, sicherlich muss man wissen, man sitzt viel am PC, man arbeitet viel am PC, man hat auch noch durchaus mal Papier in der Hand, relativ oft teilweise, aber es ist halt nicht unbedingt die Kernkompetenz. Man sollte sich dafür interessieren, aber es ist jetzt nicht die größte Aussagekraft, die es haben muss.
1: Und KI tatsächlich ist auch ein Thema in der Verwaltung.
2: KI ist ein Thema in der Verwaltung. Wir sind da gerade dabei. Es gibt eine Arbeitsgruppe. Es wird das Thema jetzt ja aufgenommen, weil auch wir müssen mit der Zukunft gehen, und die Zukunft wird KI sein, und ich gehe davon auch aus, dass es auch das Thema Ausbildung betreffen wird, und deswegen müssen wir da, glaube ich, auch sehr offen sein.
1: Hm. Wie läuft denn genau so eine Ausbildung im Landkreis ab? Also wie wechseln sich, sagen wir mal, praktische und theoretische Ausbildungsphasen so miteinander ab?
2: Also es ist sehr unterschiedlich tatsächlich. Im Verwaltungsbereich ist es sehr klar strukturiert. Wir haben in den 3 Jahren 9 Einsätze, 4 Monate in unterschiedlichsten Ämtern. Wir haben über 20 Ämter, die wir bespielen können. Das heißt, die Möglichkeiten sind sehr, sehr groß. In diesen 4 Monaten ist es allerdings auch so, dass es blockweise Berufsschulunterricht gibt. Das sind dann 2, 3 Wochen, die sie in der Berufsschule sind. Dann gehen sie noch zu einer dienstbegleitenden Unterweisung. Das ist nochmal so eine fachpraktische Ausbildung, die angeboten wird. Das ist so die Besonderheit in der Verwaltung. Im Vermessungsbereich ist es ähnlich aufgebaut. Dort sind aber die Einsätze konkret im Kataster- und Vermessungsamt bei uns. Und dort halt auch in der Berufsschule blockweise, und da gibt es auch eine fachpraktische Unterweisung in Frankfurt-Oder. Also das ist sehr, sehr unterschiedlich, aber doch so geprägt von Schule und ja, Zusatzausbildung, sagen wir es mal so.
1: Wenn Sie von 20 Ämtern sprechen, was sind das für Standorte? Also ist es im ganzen Landkreis verteilt?
2: Das ist sehr interessant. Tatsächlich, dass Sie die Frage stellen, weil das kommt bei uns immer wieder so auf. Wir sind sehr, sehr gut verteilt bei uns im Landkreis. Wir haben in KW mehrere Standorte. Wir haben in Lübben unseren Hauptstandort und Nebenstandorte und auch in Luckau einzelne Standorte, die zu uns gehören. Das heißt, die Möglichkeiten sind sehr, sehr groß. Also wer aus dem Nordkreis kommt, hat hier gute Möglichkeiten, auch später für die Zukunft was zu finden. Wer aus dem Südkreis kommt, hat bei uns sehr, sehr viele Möglichkeiten. Also es ist sehr breit verteilt. Und die Ämter sind tatsächlich auch sehr gut verteilt.
1: Sehr schön. Ich würde sagen, wir machen gleich weiter neugierig auf eine Ausbildung bei uns im Landkreis zusammen mit Franziska Hoffmann, Ausbildungsleiterin hier bei uns im Landkreis Dahme-Spreewald. Sie ist mein Gast bei Radio SKW.

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1: Wir machen neugierig auf eine Ausbildung im Landkreis bei uns. Und wir, das ist meine Wenigkeit und mein Gast, Franziska Hoffmann, Ausbildungsleiterin bei uns im Landkreis Dahme-Spreewald. Nochmal willkommen, schön, dass Sie da sind.
2: Vielen Dank für die Einladung.
1: Kommen wir mal tatsächlich zum Thema Bewerbung. Also wann sollte man sich denn bewerben? Welche Unterlagen gehören unbedingt dazu? Und natürlich ganz spannend ist ja immer, wie läuft denn dann das ab? Also das ganze Auswahlverfahren im Landkreis.
2: Ja, also tatsächlich sind wir gerade in der Ausschreibung. Bei uns ist es immer so zwischen September und November, in denen dann unsere Ausschreibungen veröffentlicht werden. Wir sind gerade mittendrin, freuen uns natürlich immer, wenn wir junge Leute motivieren können, sich bei uns zu bewerben, sind dann natürlich auch auf solche Veranstaltungen hier angewiesen, um zu zeigen, wir wollen auch wirklich Nachwuchs haben. Und deswegen ist es wichtig, dann halt auch zu gucken, wann schreiben wir aus. September bis November kann ich nur so weitergeben. Dazu gehört natürlich Motivationsschreiben. Wir wollen natürlich auch immer wissen, warum. Warum wollt ihr denn gerade zu uns in die Verwaltung kommen? Was gehört zu eurem Leben dazu? Ein Lebenslauf ist immer wichtig. Und dann haben wir ja gezielt in unseren Ausschreibungen auch darauf hingewiesen, was wir suchen. Wir suchen junge Menschen, die von der Schule kommen, natürlich gute Leistungen in der Schule bringen. Früher haben wir mal auf Deutsch und Mathe Wert gelegt. Mathe ist in den Hintergrund gerückt, weil ich aus Erfahrung sagen kann, Mathe braucht man eigentlich bei uns in der Form nicht. Aber es gehört halt dazu. Deswegen wird die Gesamtleistung angeschaut. Genau, dann ein Ausbildungsabschluss. Wenn man sich als Quereinsteiger bei uns bewirbt, sollte man nachweisen können. Und in den Studiengängen zum Beispiel ist ein Abitur ganz wichtig. Mhm. Also das sind so die Grundvoraussetzungen. Was dann fürs Verfahren Spezielles ist, wir sichten natürlich erstmal die Unterlagen und gucken für uns, wer erfüllt die Voraussetzungen. Und alle, die die Voraussetzungen erfüllen, werden zu einem Test eingeladen. Der Test wird unterschiedlich ablaufen. Also wir haben Online-Tests in den meisten Verfahren. Tatsächlich im Bereich der Vermessung und Geomatik ist es noch ein Test vor Ort auf Papier mit Taschenrechner.
1: Ah ja, oh ja, also da ist wieder Mathe drin, ne?
2: Genau, da muss man dann tatsächlich auch Interesse an Mathe haben. Ja. Und Geometrie, Geografie, dass man sich damit hat.
1: Einfach ja, so Vorstellungen im Raum, glaube ich, und sowas.
2: Ne? Das genau, auskennt. Ja. Dann wird nach dem Test nochmal gesichtet. Was hat man mitgebracht an Voraussetzungen? Welchen Durchschnitt hat man auf dem Zeugnis? Wie ist der Test abgelaufen? Und dann wird nochmal geguckt, ja, wie viel wollen wir denn einstellen und wie viel laden wir tatsächlich zum Gespräch ein? Und dann werden die Gespräche durchgeführt in unterschiedlichster Form. Wir haben tatsächlich auch Auswahlverfahren, in denen wir gerne auch Gruppengespräche machen, um auch einfach mal zu sehen, wie reagieren denn die jungen Leute in einer Gruppe? Wie geben die sich? Welche Stärken haben sie? Und nur weil man dann im Hintergrund agiert, heißt das ja noch lange nicht, dass wir sagen, nee, sowas wollen wir nicht. Mhm. Es ist halt immer so eine Momentaufnahme. Und wir machen das eigentlich immer ganz locker. Ich denke, bei uns braucht man keine Angst haben. Wir sind eine sehr lustige Truppe. Deswegen, sollte man da keine Angst vorm Verfahren haben.
1: Naja, das ist ja auch manchmal leichter gesagt als getan. Ich glaube, wenn man erst so im Gremium gegenüber sitzt, dann kann es noch so locker sein und ich weiß, es geht um eine potenzielle Ausbildung, dann ist der Puls, glaube ich, ganz schön hoch, oder? Ja. Aber das Datum finde ich ja sehr spannend, weil wir waren ja gerade bei der Ausbildungsmesse in Königs Wusterhausen. Das ist ja auch so ein bisschen dieser Start, um zu sagen, find raus, was passt, wo man wirklich sagt, jetzt starten wir auch unser Ausbildungsjahr. Ist das auch für Sie so eine Messe, die Sie mitnutzen, wo Sie sagen, da gucken wir uns auch natürlich Leute an, sind gespannt, wer dazukommt?
2: Ja, wir waren in diesem Jahr wieder dabei. Ich war selbst auch vor Ort. Ich finde es immer sehr, sehr wichtig, diese Messe mitzunehmen. Daraus resultiert ja auch unsere Ausschreibungszeit, weil wir sagen, wir wollen dann ja auch die jungen Menschen ansprechen und sagen, bewerbt euch jetzt. Habt ihr jetzt Lust auf eine Ausbildung oder ein Studium? Wir sind bereit, wir suchen. Und deswegen nehmen wir dann unsere Ausschreibungen mit, geben die dann den jungen Menschen auch mit in die Hand und suchen natürlich dann auch gezielt nach jungen Leuten. Es ist ja eine Messe, die von unserer Wirtschaftsförderungsgesellschaft auch organisiert wird. Deswegen sind wir da immer ganz vorne mit dabei und freuen uns auch, wenn wir uns präsentieren dürfen.
1: Mhm. Gute Noten sind bestimmt das eine. Sie hatten das schon angesprochen. Aber ich finde ja auch mal, so ein persönlicher Eindruck ist ja mal ganz entscheidend. Ne? Also worauf achten Sie denn vielleicht bei Bewerberinnen und Bewerbern besonders? Und wie viel kann man bei Ihnen punkten?
2: Also tatsächlich finde ich Offenheit ganz wichtig. Wie man in den Raum reinkommt, dass man freundlich ist, dass man guten Tag sagt. Natürlich, ja, das ist heutzutage keine Selbstverständlichkeit mehr, dass man ein Lächeln auf den Lippen hat, dass man auch keine Angst hat. Wie schon gesagt, wir beißen nicht. Es sieht natürlich immer gefährlich aus. Da sitzen 5 Leute, die einen angucken und ganz erwartungsvoll gucken. Das ist, finde ich, gar nicht so wichtig. Dann, also man muss dazu wissen, man sollte keine Angst haben.
1: Gut.
2: Man sollte gut vorbereitet sein.
1: Ja.
2: Die die Informationen zu uns, also man sollte schon wissen, wo man sich bewirbt. Man sollte schon wissen, wer sind wir, was machen wir und nicht, ja, ich bin jetzt hier bei der Stadt, oder? Also das hatten wir tatsächlich schon, das sind so Anekdoten, die ich immer gerne mitbringe. Dann sollte man sich nicht verstellen, weil es ist eine Momentaufnahme auch für uns. Es ist immer schwer gesagt, glaube ich, es ist halt auch so ein Moment. Man hat natürlich Angst, man weiß nicht, was einen erwartet, aber man sollte man selbst bleiben in dem Moment und nicht irgendwas vorspielen, was man vielleicht gar nicht ist. Dann, Freundlichkeit, habe ich ja schon gesagt. Einfach ohne Angst in die Situation reingehen und auf die Leute zugehen und vielleicht auch nicht zu viel Erwartungshaltung mitbringen, sondern einfach auf den Moment warten und schauen, wie es wird.
1: Mhm. Und ich glaube, das Spannende in so einem Bewerbungsverfahren in dem Moment ist ja, es ist ja auf beiden Seiten auch eine gewisse Neugierde da. Ne? Sowohl die Bewerberinnen und Bewerber, die sagen, mal gucken, wer mir da gegenüber sitzt, aber ich glaube auch von ihrer Seite ist ja, wer stellt sich da jetzt eigentlich vor? Wer ist das da, der Name, der sich hier vielleicht vorgestellt hat? Das ist jetzt also die Person. Ist das so ein bisschen, dass das auch so eine, ja, so eine Neugierde auf ihrer Seite ist?
2: Ja, tatsächlich sogar ein bisschen Aufregung. Also man lernt so viele Menschen kennen. Wir haben dann teilweise an einem Tag 8 Gespräche, die wir führen, und das sind so unterschiedliche Menschen, die vor uns sitzen. Und man stellt ja durchaus auch immer wieder die gleichen Fragen. Ich mag aber diese Momente zwischendurch, wenn man dann wirklich von dem Menschen etwas erfährt und dann zwischendurch einfach mal eine andere Frage stellt, um halt auch wirklich rauszukitzeln. Passt er denn zu uns? Also natürlich sitzen wir alle da und sind neugierig, und das gehört dazu. Und ich finde, das ist auch das Spannende an dem Thema. Deswegen mache ich diesen Job auch so gerne, weil man so viele junge Menschen kennenlernen kann und denen auch eine Möglichkeit bieten kann, bei uns gut durchzustarten.
1: Mhm. Und mehr über diese tollen Möglichkeiten bei uns im Landkreis gleich hier mit Franziska Hoffmann. Sie ist die Ausbildungsleiterin bei uns hier im Landkreis Dahme-Spreewald und mein Gast bei Radio SKW.

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1: Ein letztes Mal für heute, Franziska Hoffmann, Ausbildungsleiterin bei uns hier im Landkreis Dahme-Spreewald, bei mir zu Gast. Eine Ausbildung sollte ja so am besten Fall wirklich so ein Start in eine langfristige, in eine berufliche Zukunft sein. Mal ganz ehrlich, welche Übernahme, welche Entwicklungsmöglichkeiten gibt es denn nach so einer abgeschlossenen Ausbildung bei uns im Landkreis?
2: Das ist immer tatsächlich eine Sache, mit der wir punkten können. Wir haben bei uns eine Übernahmegarantie im Verwaltungsbereich. Also wer bei uns eine Ausbildung in der Verwaltung macht und sich jetzt nicht irgendwie schlecht anstellt, wird bei uns unbefristet übernommen. Wir haben da eine interne Regelung, dass wir unsere Nachwuchskräfte alle übernehmen, weil wir haben ja aufgrund dieser Entwicklung, die ich vorhin schon genannt habe, die vielen Mitarbeiter, die in Rente gehen, haben wir sehr, sehr gute Zukunftsperspektiven und bieten die unseren jungen Menschen auch. Wir haben die Besonderheit im Bereich der Vermessung, im Bereich der IT, im Bereich der sozialen Arbeit. Dort schreiben wir tatsächlich nur aus, wenn wir Bedarf haben. Also gerade im Bereich IT und soziale Arbeit ist es so, wir schauen, gibt es potenziell Stellen, die frei werden, und dann bieten wir das an. Im Vermessungsbereich ist es sogar noch eine Besonderheit. Wir haben vom Land einen Auftrag auszubilden für die Vermessungsbüros, für die öffentlich bestellten Vermesser, die selber nicht ausbilden können und bilden dann halt auch für den Markt aus. Das heißt, selbst in dem Bereich hat man eine sehr, sehr gute Perspektive. Und das ist ja das, womit wir als Landkreis punkten können. Die Verwaltung wird es immer geben. Deswegen sind die Perspektiven bei uns sehr, sehr gut.
1: Also kann man unterm Strich sagen, das ist mal so ein, ich glaube, so ein flapsiger Spruch, aber ein Job in der Verwaltung ist was Sicheres?
2: Es ist was Sicheres. Also das kann man durchaus so sagen.
1: Okay. Und zum Abschluss vielleicht, was würden Sie jungen Menschen sagen, empfehlen, die gerade überlegen, sich so im Landkreis zu bewerben? Warum lohnt es sich wirklich, seine berufliche Zukunft hier bei uns im LDS so richtig durchzustarten?
2: Das ist mein Werbeslogan.
1: Oh.
2: Wer eine zukunftssichere Perspektive sucht, ist bei uns sehr, sehr gut aufgehoben. Vielfalt ist das, was uns unser Leben jeden Tag begleitet. Wir haben die unterschiedlichsten Bereiche. Jeder kann bei uns seine Perspektive finden. Und dann haben wir auch noch ganz, ganz tolle Mitarbeiter, Kollegen, die halt auch wirklich für die jungen Menschen da sind. Und man auch fürs Alter eine Perspektive hat. Ich selber habe diesen Beruf gewählt, weil ich einen zukunftssicheren Beruf gesucht habe, der für Familienfreundlichkeit auch steht. Und auch das ist ein Punkt, der wirklich wichtig ist und den man nennen sollte. Wir haben sehr, sehr gute Umstände bei uns, Arbeitsumstände. Wir haben die tariflichen Vorzüge. Es lohnt sich, bei uns zu arbeiten.
1: Ja, und ich glaube, gerade die Vereinbarkeit wirklich von Job und Familie ist ja auch ein ganz wichtiger Punkt. Ne? Also ich glaube, das ist ja egal, ob Mann, ob Frau, aber dass man weiß, man kriegt das auch gut unter Dach und Fach und kann das miteinander vereinen, ist ein ganz wichtiger und essentieller Punkt. Ne?
2: Ja, das ist ein sehr essentieller Punkt, weil diese flexiblen Arbeitszeiten auch gerade, die wir haben, die Möglichkeiten in Teilzeit arbeiten zu gehen, und diese Perspektive ist das, was man für eine Familie braucht, und weil man halt auch weiß, eine Verwaltung, wie schon gesagt, wird es immer geben.
1: Wenn jetzt junge Menschen sagen, ja, ich will, was machen die jetzt?
2: Was machen die jetzt? Die gucken auf unsere Homepage, sehen unsere Ausschreibungen und gehen bestenfalls auf unser Bewerberportal und reichen ihre Unterlagen ein. Und dann gibt es sehr, sehr gute Chancen, bei uns eine Stelle zu bekommen, weil, das muss man auch dazu sagen, die Bewerbungszahlen sind zurückgegangen, leider. Die Verwaltung ist nicht mehr so attraktiv, wie sie es früher mal war. Deswegen stehen die Chancen sehr, sehr gut. Und wenn man Interesse dran hat und jetzt gerade beim Zuhören gemerkt hat, oh ja, da würde ich gern hin, dann gerne bewerben. Wir freuen uns über jede Bewerbung.
1: Super. Ich sage vielen, vielen Dank fürs Neugierigmachen. Drücke Ihnen die Daumen, dass Sie ganz tolle neue Kolleginnen und Kollegen bekommen, und wünsche Ihnen weiter für Ihre Arbeit so viel Esprit und so viel Spaß bei allem, was Sie machen. Vielen, vielen Dank.
2: Vielen Dank auch Ihnen.
1: Das war das Gespräch mit Franziska Hoffmann, Ausbildungsleiterin hier bei uns im Landkreis Dahme-Spreewald. Wie immer auch zum Nachhören unter radioskw.de und auch unserem Spotify-Account.

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2: 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Zum Beispiel die Walnuss und die Birke wollen auf jeden Fall im Herbst geschnitten werden. 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

0: 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Gemeinsame Wohnung, gemeinsames Konto, vielleicht Kinder, vielleicht sogar ein gemeinsam gekauftes Haus. Für viele Paare fühlt sich das Leben längst wie eine Ehe an, nur geheiratet haben sie nicht. Aber was bedeutet das eigentlich rechtlich? Welche Rechte und Pflichten haben unverheiratete Paare und wo stehen sie im Ernstfall schlechter da als Ehepaare? Darüber heute in der Sendung Recht so, die Sendung, die Recht verständlich macht mit dem Fachanwalt Roy Riedel aus Königs Wusterhausen. Guten Morgen, Herr Riedel.
1: Guten Morgen, Frau Trotzki.
0: Ich freue mich sehr, dass Sie da sind. Herr Riedel, gibt es denn die eheähnliche Gemeinschaft überhaupt als klar definierten Rechtsbegriff?
1: Also gesetzlich definiert ist die eheähnliche Lebensgemeinschaft oder die nicht-eheliche Lebensgemeinschaft, wie sie unter Juristen für gewöhnlich bezeichnet wird, nicht. Also der Gesetzgeber hat davon abgesehen, da eine Definition zu schaffen. Das ist aus Sicht des Gesetzgebers einfach nicht erforderlich. Nicht? Und jedermann kann sich eigentlich diesen Begriff selbst definieren. Was macht eine nicht-eheliche Lebensgemeinschaft aus? Es wird ein gemeinsamer Haushalt geführt, sicherlich.

0: Das ist der entscheidende Unterschied. Ansonsten ist die Art und Weise des Zusammenlebens zwischen nicht-ehelichen Partnern im Grunde von dem Zusammenleben zwischen Eheleuten eigentlich nicht zu unterscheiden. Ich habe ja keinen Zettel auf der Stirn, ich bin verheiratet oder nicht.
1: Ja, aber den Ring am Finger wahrscheinlich.
0: Den Ring am Finger, ja, genau. Recht,
1: ja. Aber erleben Sie das tatsächlich in Ihrer Kanzlei häufig, dass Paare so davon ausgehen, Mensch, wir leben seit 20 Jahren zusammen. Rechtlich ist das ja eigentlich schon wie verheiratet, oder?
0: Ja, also zuweilen ist der Irrglaube tatsächlich da, nicht? Also, wenn man annimmt, die nicht-eheliche Lebensgemeinschaft sei vor dem Gesetz der Ehe gleichgestellt. Also der Irrglaube ist in der Rechtswirklichkeit tatsächlich vorhanden, gleichwohl ist es eben nicht so.
1: Nun ist es ja auch so, man bringt ja dann ordentlich was mit in so eine Beziehung. Ne? Also fangen wir mal an, Möbel, Auto, Ersparnis, andere Dinge. Ja. Wem gehört denn jetzt eigentlich was?
0: Naja, also man muss zunächst mal wissen, dass es zur nicht-ehelichen Lebensgemeinschaft im Grunde anders als im Falle der Ehe keine Regeln gibt oder nur geringe Regeln. Nicht? Also die Regeln, die es gibt, finden eben außerhalb des Familienrechts statt. Man greift dann eben zurück auf die gewöhnlichen Regeln des BGB. Wenn man mal einfach anfängt, wer bringt was mit, dann gehört eben auch demjenigen, dass derjenige Gegenstand des Hausrats, den er mitgebracht oder aus seinen alleinigen Mitteln bezahlt und erworben hat. Ja, und okay. Würde eben die Gesellschaft oder die Gemeinschaft, die nicht-eheliche Lebensgemeinschaft scheitern, nimmt eben auch derjenige eben mit, was ihm allein gehört.
1: Was ist mit Anschaffungen, die man dann im Laufe dieser Beziehung tätigt?
0: Ja, also da muss man eben unterscheiden, ob wer Eigentum an einem Vermögensgegenstand erwirbt, eben etwa an einem Möbelstück oder an einer Immobilie.
1: Ah, ja. Ein spannender Punkt, ja.
0: Ja, da geht es also darum, ob eben Alleineigentum begründet wird, was eben dann den Partner der nicht-ehelichen Lebensgemeinschaft berechtigt, diesen Gegenstand dann nach Scheitern der Beziehung mitzunehmen, oder ob gemeinsames Eigentum besteht. Nicht? Das ist immer eine Frage der Rechtspraxis, also wie unter welchen Voraussetzungen wird eben ein Gegenstand erworben. Nicht? Häufiges Beispiel ist eben der PKW, nicht? Also ein hochwertiges Wirtschaftsgut. Die Partner, Eheleute oder nicht-eheliche Gemeinschaftsführer gehen ins Autohaus und erwerben den PKW. Nicht? Also er sagt, ich will kein Rot, sie sagt, ich will unbedingt Rot. Er sagt, ich will Ledersitze, sie sagt, ist mir egal. Und dann ist eben die Frage, beispielsweise aus welchen finanziellen Mitteln wird dann das Auto bezahlt? Etwa vom gemeinsamen Konto, die Raten finanziert, nicht? Dann fragt sich ja eben schon, wem hat das Autohaus letztlich das Auto übereignen wollen, nicht? Mhm. Dabei ist der Kfz-Brief zwar ein Indiz, aber kein Nachweis des Eigentums, nicht? Also solche Wirtschaftsgüter können eben durchaus auch ins gemeinsame Eigentum gelangt sein, nicht? Oder wie auch ein wertvoller Fernseher oder die Couch, das Bett oder.
1: Ja, das Konto, was Sie eben ansprachen, finde ich auch ganz interessant. Ne? Wie ist das denn so mit dem gemeinsamen Konto? Also wer hat welche Ansprüche dann daran, wenn es tatsächlich dann im Falle einer Falle zu Trennung kommt?
0: Ja, also bei Konten ist auch immer die Frage, wer führt das Konto, nicht? Also wer ist Inhaber des Kontos? Also wenn eben Herr und Frau draufstehen, nicht? Also entweder ein Und-Konto oder ein Oder-Konto, dann wird man eben davon ausgehen müssen, dass das gemeinsame vorhandene Guthaben erstmal auch beiden im Innenverhältnis zur Hälfte zusteht. Es sei denn, es ist im Innenverhältnis eine andere Regelung geschaffen. Nicht? Aber sonst muss man im Zweifel davon ausgehen, wenn zwei Leute draufstehen, Herr und Frau, wird man eben im Innenverhältnis annehmen müssen, das Guthaben müsse eben hälftig verteilt werden.
1: Sagt Roy Rieder aus der Fachanwaltskanzlei in Königs Wusterhausen. Wir sprechen heute über eheähnliche Gemeinschaften. Zusammenleben ohne Trauschein, das ist das Thema in der Sendung Recht so heute bei Radio SKW.

0: 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Und heute geht es um das Thema eheähnliche Gemeinschaft, Zusammenleben ohne Trauschein. Und ich freue mich sehr, mein Gast heute Morgen ist Fachanwalt Roy Riedel aus der Fachanwaltskanzlei in Königs Wusterhausen. Guten Morgen, herzlich willkommen.
1: Guten Morgen, Frau Trotzki.
0: Nehmen Sie uns nochmal so ein bisschen mit. Was ändert sich denn rechtlich, wenn ein unverheiratetes Paar gemeinsam Kinder hat?
1: Naja, also zunächst mal ändert sich an der vermögensrechtlichen Situation nichts. Nicht? Jetzt kommen Kinder ins Leben, ich trage für Kinder Verantwortung. Aber alleine der Umstand, dass eben glücklicherweise Kinder in mein Leben treten, ändert eben die rechtliche Situation nicht. Es kommen jetzt Unterhaltsansprüche hinzu, nicht? Also den Kindern gegenüber oder möglicherweise, wenn die Kinder eben noch jung an Jahren sind, gibt es eventuell noch einen Unterhaltsanspruch der Mutter des nicht ehelichen Kindes dem Vater gegenüber. Für den Fall, dass also die Beziehung scheitert. Mhm. Ansonsten ändert sich durch das Hinzutreten von Kindern nichts. Nicht? Also der glückliche Umstand, dass Kinder ins Leben treten, macht aus der nicht ehelichen Lebensgemeinschaft keine Ehe.
0: Und wie steht es um Sorgerecht?
1: Ja, das Sorgerecht ist jetzt eine extra Frage. Nicht? Also das ist eine Angelegenheit, die übrigens unabhängig davon besteht, ob es eine nicht-eheliche Lebensgemeinschaft ist oder eine Ehe. Mhm. Der einzige Unterschied ist, dass der Vater des nicht-ehelich geborenen Kindes nicht per se, also nicht Kraft Gesetz, sorgeberechtigt wird, sondern es bedarf immer noch der Zustimmung der Mutter. Mhm. Das ist bei bei Ehegatten natürlich anders. Der Vater wird per se wegen der bestehenden Ehe wegen Sorgerechtsinhaber.
0: Mhm. Das ist auch, glaube ich, sehr komplex. Sie hatten es schon so angesprochen, rund um die Frage des Unterhalts. Gibt es denn bestimmte Voraussetzungen? Also hat man auch Unterhaltsansprüche, auch in einer nicht-ehelichen Gemeinschaft?
1: Na, man muss unterscheiden zwischen den Unterhaltsansprüchen der Kinder, nicht? Also wenn eben in die nicht-eheliche Lebensgemeinschaft Kinder geboren werden, und Unterhaltsansprüche zwischen den Partnern der Lebensgemeinschaft. Unterhaltsansprüche der Kinder bestehen per se, unabhängig davon, ob eine Ehe besteht oder nicht. Ja, also die Kinder haben Hunger und der Hunger muss gestillt werden, unabhängig davon, ob die Eltern verheiratet sind oder nicht. Mhm. Allerdings die aus der Ehe resultierenden Unterhaltsansprüche der Ehegatten, die existieren in der nicht-ehelichen Lebensgemeinschaft ebenso nicht. Der einzige Unterschied ist, es gibt quasi keinen Unterhalt, wenn man sich trennt. Der einzige Unterschied ist der Unterhaltsanspruch der Mutter des nicht ehelich geborenen Kindes. Nicht? Das ist der 1615 LBGB, müssen sich die Hörer nicht merken, nur wenn sie nachts nicht schlafen können, können sie das mal nachlesen. Das ist also der Unterhaltsanspruch der Mutter des nicht ehelich geborenen Kindes, regelmäßig für die Dauer bis zum Erreichen des dritten Lebensjahres des Kindes. Ja, also das ist eben, wird eben unterhaltsrechtlich vergütet. Der Umstand, dass die Mutter eben innerhalb dieser 3 Jahre regelmäßig ja nicht arbeiten geht und insofern einen Gehaltsverlust oder einen Einkommensverlust zu erleiden hat. Und dieser Einkommensverlust wird eben von dem Vater, so er denn leistungsfähig ist, unterhaltsrechtlich ausgeglichen.
0: In meinem Freundeskreis geistert es immer rum zu sagen, wir brauchen gar keinen Ehevertrag. Wir vertrauen uns, das ist irgendwie die Basis unserer Beziehung. Das ist ja ganz schön und gut, aber tatsächlich, sollte man bestimmte Dinge doch vielleicht nicht schriftlich regeln, festhalten? Was sagen Sie?
1: Ja, also beim Ehevertrag sind wir jetzt wieder in der Ehe. Nicht? Ja. Also die Partner einer nicht-ehelichen Lebensgemeinschaft können keinen Ehevertrag schließen, das können nur Eheleute. Mhm. Aber wenn Sie so fragen, sollte man das tun, ist die Antwort des Familienrechtlers immer, sollte man auf jeden Fall tun, sofern eben entsprechender Regelungsbedarf besteht. Mhm. Ja, die ehevertragliche Regelung umfasst ja die typischen Folgen der Ehescheidung. Nicht? Also wir reden sozusagen für die Zeit, wenn eben aus den noch rosafarbenen Kissen schwarze Kissen werden. Nicht? Also die Liebe leider vorbei ist, man trennt sich. Und dann gibt es im Zuge der Ehescheidung die sogenannten Ehescheidungsfolgen. Das ist also typischerweise der Unterhaltsanspruch, Der Versorgungsausgleich, da reden wir über die Verteilung der in der Ehe erwirtschafteten Rentenanwartschaften, wie auch den Zugewinnausgleich. Also der Zugewinnausgleich ist die typische, der typische versorgungsrechtliche Ausgleich, vermögensrechtliche Ausgleich zwischen Eheleuten anlässlich der Ehescheidung. Und solche Thematiken sollte man sinnvollerweise in einem Ehevertrag regeln. Denn der Ehevertrag schafft ja klare Regeln für den Fall der Scheidung und einen Streit, der ja sonst womöglich über diese Themen entstünde, kommt eben nicht in Betracht, weil eben alles vertraglich schon geregelt ist.
0: Sagt Roy Riedel, Fachanwalt aus der Fachanwaltskanzlei in Königs Wusterhausen. Wir unterhalten uns heute zusammen in der Sendung Recht so bei Radio SKB.

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0: 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Und heute in der Sendung Recht so freue ich mich sehr. Mein Gast ist Roy Riedel, Fachanwalt aus der Fachanwaltskanzlei in Königs Wusterhausen. Nochmal guten Morgen, herzlich willkommen.
1: Guten Morgen, Frau Trotzki, vielen Dank.
0: Wir reden heute über das große Thema eheähnliche Gemeinschaften und ein ganz spannender und ich glaube sehr wichtiger Bereich ist der Immobilien. Warum ist der so entscheidend?
1: Naja, also mit dem Erwerb einer Immobilie sind natürlich zahlreiche Rechte und Pflichten verbunden, aber insbesondere fließt eben in eine solche Immobilie viel Geld. Nicht? Also nicht umsonst reden wir vom Betongold. Nicht? Also in der Regel ist ja die Immobilie das Wertvollste, was ich besitze oder das Wertvollste, was ein Paar besitzt. Und wenn eben innerhalb einer nicht ehelichen Lebensgemeinschaft Immobilieneigentum erworben wird, gibt es natürlich außerhalb der Ehe die diesbezüglich noch relativ klare Regeln, jedenfalls was Ansprüche an der Ehewohnung anbelangt. Während eben dort noch zumindest ansatzweise Regelungen definiert werden, gibt es solche Regeln eben in der nicht ehelichen Lebensgemeinschaft nicht. Ja. Also es gibt eben, anders als bei Eheleuten, im Falle der Trennung nicht etwa einen Anspruch auf Zuweisung der Ehewohnung, weil mir eben die Wohnung mehr zusteht als dem anderen Ehegatten. Nicht? Also so eine Entscheidung wäre ich zumindest auf dem Gebiet des Familienrechts nicht erreichen können. Aber viel wesentlicher sind eben Auseinandersetzungsproblematiken in der nicht ehelichen Lebensgemeinschaft, die sich eben mit dem Erwerb einer Immobilie ergeben. Hm. Ja. Und das betrifft im gewissen Sinne auch Eheleute, deswegen so ein paar kleine Hinweise dazu, was eben mit dem Erwerb einer Immobilie bzw. der Auseinandersetzung zu tun hat, wenn die Beziehungen scheitern. Wir haben auch häufig den Fall, dass eine Immobilie auf einem Grundstück gebaut oder ein Haus auf einem Grundstück gebaut wird, das nur einem gehört. Mhm. Er hat es beispielsweise von den Eltern geerbt oder geschenkt bekommen. Und dann besteht ein verbreiteter Irrglaube in der Rechtswirklichkeit, dass man eben annimmt, dass das darauf errichtete Haus gehöre beiden gemeinsam, weil man es ja gemeinsam gebaut hätte. Mhm. Ja? Etwa weil man auch den Kredit gemeinsam aufgenommen und bezahlt hätte. Das ist also mitnichten so. Vielmehr ist es so, dass das darauf errichtete Haus demjenigen gehört, dessen Grundstück es ist. Also das Eigentum an dem Haus folgt immer dem Eigentum an der Immobilie. Das ist ein wesentlicher Bestandteil des Grundstückes. Und damit, da ranken sich natürlich Probleme. Nicht? Also einem gehört das Grundstück. Und nun wird darauf ein wertvolles Haus gebaut im Laufe der Zeit, der Kredit weitestgehend abgetragen und er hat jetzt natürlich viel, viel Wert dort stehen und dem anderen gehört juristisch quasi nichts. Mhm. Jetzt scheitert die Beziehung und jetzt geht es natürlich darum, wie setzen wir uns auseinander. Mhm. Ja, oder ein anderer Fall. Das Grundstück wird zwar gemeinsam erworben, also insofern haben wir ein gemeinsames Eigentum, aber von einer Seite kommt viel Geld. Mhm. Ja, also einer bringt viel Geld mit in die Beziehung und man sagt, gut, wir pumpen dieses Geld in den Bau des Hauses und sparen uns dadurch den teuren Kredit. Mhm. Und nun geht es aus die Auseinandersetzung, denn einer hat ja viel mehr in die Immobilie investiert als der andere. Ja? Und da sollte man gerade in der nicht ehelichen Lebensgemeinschaft Regelungen schaffen. Nicht? Also was passiert im Falle des Scheiterns? Mhm. Nicht? Also wie setzen wir uns auseinander oder wie werden in der Auseinandersetzung die großen Geldbeträge rückerstattet oder rückvergütet, die eben einer viel, viel mehr investiert hat als der andere. So war, da sollte man sich Gedanken machen und dazu streitvermeidende Regelungen, Verträge schaffen.
0: Wann sollte ich das denn machen?
1: Naja, wenn ich eben mit dem Erwerb beginne oder wenn ich eben anfange zu investieren. Nicht? Also insbesondere derjenige eben, der nicht Eigentümer ist oder derjenige, der eben viel, viel mehr finanzielle Mittel in eine solche Immobilie investiert als der andere, sollte eben rechtzeitig dafür sorgen, dass eben die Auseinandersetzungsregelungen oder die Rückvergütung seiner Investitionen geregelt ist, ohne dass man da die Gerichte bemüht.
0: Und dann reden wir natürlich von der Trennung, aber es gibt ja auch den Fall, eben den Todesfall in einer nicht-ehelichen Gemeinschaft, dann ist das wahrscheinlich mit der Immobilienfrage auch gar nicht so unkompliziert.
1: Ja, ne? Vielen Dank für die Frage. Also das Ableben oder der Todesfall in einer nicht-ehelichen Lebensgemeinschaft ist natürlich dann der Super-GAU. Ja. Man muss wissen, dass eben nicht-eheliche Lebensgefährten, auch wenn sie schon jahrzehntelang gemeinsam unverheiratet leben, nicht erben werden. Nicht? Also das gesetzliche Erbrecht des nicht-ehelichen Lebensgefährten gibt es eben nicht. Ich gehe schlicht erbrechtlich leer aus.
0: Das ist ja bitter.
1: Das ist bitter, ja, das ist bitter. Das ist auch in der Rechtswirklichkeit leider nicht immer angekommen.
0: Ja.
1: Aber der Gesetzgeber hat sich bis heute nicht dazu durchringen lassen, das gesetzliche Erbrecht des nicht-ehelichen Lebensgefährten einzuführen. Nicht? Die Ehe ist eben im christlichen Abendland eben immer noch das Heiligtum.
0: Ja.
1: Und das schlägt ins Erbrecht durch. Abhilfe schaffen kann hier ein Testament. Ja, also indem ich eben statt der gesetzlichen Erbfolge die gewillkürte testamentarische Erbfolge anordne. Allerdings, und jetzt haben wir immer noch einen großen, großen, großen Hinkefuß, schlägt dann hier oder würde dann hier das Steuerrecht zuschlagen, nicht? Also in Form der Erbschaftssteuer. Denn der Partner einer nicht-ehelichen Lebensgemeinschaft ist nur nicht erbberechtigt. Im Falle des testamentarischen Erbes würde er ja steuerlich so gut wie gar nicht privilegiert sein. Also stellen wir uns vor, sondern Partner der nicht-ehelichen Lebensgemeinschaft sind hälftig Eigentümer einer Immobilie oder einer ist Alleineigentümer und will den anderen zum Erben bestimmen, dann haben wir hier einen Steuerfreibetrag in der Erbschaftssteuer von 20.000 Euro. Also das hieße, ein mehrere hunderttausend Euro schwerer Zufluss des Betongoldes wegen, da würden vom Finanzamt 20.000 Euro abgezogen werden und im Übrigen wird das hoch versteuert. Nicht? Also da reden wir von ungefähr 30% Erbschaftssteuer.
0: Oha.
1: Und das ist dann wohl der Katastrophenfall.
0: Absolut.
1: Nicht? Und da muss ich sagen, da gibt es auch leider keinen Zaubertrick. Da ist den Leuten zu empfehlen, dann lieber vielleicht doch zu heiraten. Wenigstens der Steuer wegen.
0: Sehr schön. Ich will mit diesem kleinen Ausrufezeichen gehen wir noch mal eine kleine Pause zusammen mit Roy Riedel, Fachanwalt aus der Fachanwaltskanzlei in Königs Wusterhausen. Heute in der Sendung Recht so bei Radio SKW.

0: 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Und noch einmal heute im Gespräch der Fachanwalt Roy Riedel aus der Fachanwaltskanzlei Königs Wusterhausen. Schön, dass Sie da sind. Nochmal guten Morgen.
1: Guten Morgen, Frau Trotzki, ich freue mich.
0: Wir reden über das große und, ich glaube, unerschöpfliche Thema eheähnlichen Gemeinschaften. Also das Zusammenleben ohne Trauschein, was ja wirklich juristisch gar nicht so uninteressant ist. Wir haben viele Bereiche schon angesprochen. Vielleicht nochmal einfach nur von der Begrifflichkeit her. Ne? Es gibt ja immer sowas wie eine Vorsorgevollmacht. Es gibt eine Form, glaube ich, wie man sich da auch absichern kann. Es gibt Patientenverfügung. Es ist ja ein großes Konglomerat, was man an sich schon als verheiratetes Paar ja beachten soll. Wie gilt denn das bei unverheirateten Paaren?
1: Ja, also bei unverheirateten Paaren muss man eben wissen, dass es gesetzliche Vorsorgemöglichkeiten oder gesetzliche Vollmachten, wie sie in der Ehe existieren, nicht? Also dass eben ein Ehegatte der Ehe wegen unter Umständen oder meistens berechtigt ist, den anderen zu vertreten oder gesundheitlich zu betreuen und dort Entscheidungen zu treffen, gibt es eben bei nicht-ehelichen Paaren überhaupt nicht. Und hier ist eben anzuraten, sich dort zu bevollmächtigen. Nicht? Also der Rechtsbegriff ist hier die sogenannte Vorsorgevollmacht. Und die Vorsorgevollmacht beinhaltet im Grunde zwei Themen. Das eine Thema ist die Vermögensvorsorge, nicht? Also alles, was mit Vermögen zu tun hat. Und die zweite Seite sind eben Regelungen zur Personenvorsorge. Da sind wir in der typischen Patientenverfügung. Mhm. Nicht? Und beides zusammen, die Vermögensvorregelungen zur Vermögensvorsorge und die Patientenverfügung, die bilden dann eben den Begriff der Vorsorgevollmacht. Und hier kann ich eben den anderen mittels einer solchen Vollmacht in die Lage zu versetzen, für mich zu entscheiden, sollte das eben erforderlich sein, etwa in einer schweren Krankheitssituation, nach einem Unfall oder für den Fall, dass ich mich berufsbedingt oder aus anderen Gründen längere Zeit im Ausland aufhalte und hier eben im Inland keine Entscheidungen treffen kann. Da ist eben eine solche Vorsorgevollmacht eben ein gutes Instrument. Nicht? Also für den anderen entscheiden zu dürfen. Wenn Immobilien im Spiel sind, dann sollte man diese Vorsorgevollmacht in notarieller Form errichten, weil eben die Entscheidung über eine Immobilie, stellen Sie sich vor, es ist eine notwendige Reparatur erforderlich und das Geld reicht nicht, um den Handwerker zu bezahlen. Ich wende mich an die Bank. Und die Bank möchte aber typischerweise, bevor sie das Darlehen ausreicht, eine Grundschuldsicherung, also eine grundschuldrechtliche Besicherung ihres Darlehensanspruchs, Darlehensrückzahlungsanspruchs haben. Und das geht dann eben nur in notarieller Form. Ich kann also dann die Darlehensbewilligung eben für den anderen nur aufgrund einer notariellen Vollmacht machen. Nicht? Also, aber die Vorsorgevollmacht ist eben wirklich ein gutes Instrument für den anderen, Entscheidungen treffen zu können, wenn eben Not am Mann ist.
0: Mhm. Aus Ihrer Erfahrung beziehungsweise vielleicht auch Ihr juristischer Hinweis heute, sollten sich unverheiratete Paare tatsächlich in dem Zustand, wenn alles noch schön und gut ist, bei Ihnen mal in der Kanzlei zusammensetzen und sagen, da halten wir das einfach jetzt mal schriftlich fest anhand eines Papiers, Testaments, wie auch immer man das dann definiert? Oder erleben Sie das immer wieder, dass gerade dann unverheiratete Paare in dem Zustand zu Ihnen kommen, wenn man eigentlich schon in diesem Trennungszustand ist? Also wann, sagen Sie, ist es eigentlich sinnvoll, da sich auch juristischen Beistand zu holen?
1: Ja, also in den allermeisten Fällen kommt eben ein Partner einer nicht-ehelichen Gesellschaft zu mir, wenn es schon im Streit steht oder man sich getrennt hat. Das sind die Ausnahmefälle, dass man zu mir kommt, bevor man sich streitet. Also insbesondere, das sind also Fälle, dass eben das Bewusstsein da ist, wir schaffen uns gemeinsames Immobilieneigentum oder einen wertvollen anderen Vermögensgegenstand. Das betraf in meiner Praxis mal die Anschaffung eines sehr teuren Wohnmobils. Aber das ist eben der Ausnahmefall, dass man eben dort zu mir kommt und dann nach einer Regelung fragt, die eben die Auseinandersetzung dann, also im Streitfalle oder in, nicht im Streitfalle, aber im Falle, dass man sich trennt, klare Regelungen schafft, wie dann die Auseinandersetzung über diesen Vermögensgegenstand erfolgt, ohne Streit.
0: Was sind sozusagen Ihre goldenen Tipps, wenn Sie heute unsere Hörerinnen und Hörer gerade in dem Bereich so ein bisschen, weil Sie sagen, es kommt häufig erst, wenn das ja wirklich dann dieser Streitfall ist, was würden Sie gerne heute mitgeben wollen als vielleicht, ja, als Hinweis in diesem Fall?
1: Na, das Bewusstsein, dass eben in der nicht-eheligen Lebensgemeinschaft, ich falle eben nicht, sagen wir mal, auf das gesetzliche Gerüst der Auseinandersetzung einer Ehe zurück. Es gibt kaum Regelungen, es gibt nur die allgemeinen Regelungen des BGB. Das wird kompliziert, da bin ich im Richterrecht. Ich bin also kaum geschützt. Und da, wenn ich eben schon Vermögen halte, ja, oder eben erhebliches Vermögen halte, dann ist sicherlich der Gang mal zum Rechtsanwalt, um eben mal seine Situation aufzuarbeiten, in rechtlicher und tatsächlicher Sicht zu beleuchten, sicherlich sinnvoll.
0: Das sagt Roy Riedel, Fachanwalt aus der Fachanwaltskanzlei in Königs Wusterhausen. Vielen Dank für die tollen, wichtigen Informationen in diesem Bereich.
1: Vielen Dank.
0: Und Zusammenleben ohne Trauschein ist natürlich überhaupt kein Problem, aber rechtlich sollte man eben wissen, was dieser fehlende Trauschein im Alltag wirklich im Ernstfall bedeuten kann. Und diese Sendung Recht so gibt es natürlich bei uns wieder zum Nachhören unter radio-skw.de und auf unserem Spotify-Account.

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